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1: So, bevor wir losziehen, Jakob, was müssen wir heute wissen?
2: Ja, es ist ja noch nicht mal Halloween gewesen und trotzdem gibt es jetzt schon immer mehr Weihnachtssachen. Und das, obwohl es einfach mal noch 2,5 Monate hin sind bis zur Adventszeit. In den meisten Geschäften gibt es ja trotzdem jetzt schon überall so Weihnachtssüßigkeiten. Und viele Influencerinnen und Influencer haben damit angefangen.
3: Ho, ho, ho, ihr Lieben. Und herzlich willkommen zu einem neuen Adventskalender-Unboxing von mir.
4: Ich finde, der Druck fühlt sich ja beim ersten Adventskalender-Video des Jahres immer enorm an.
5: Wir werden jetzt gemeinsam reinschauen.
6: Wir haben 24 Türchen. Oh mein Gott.
2: Ja, es gibt schon jetzt die ersten Adventskalender. Richtig beliebte sind ja auch

0: auch schon nach ein paar Wochen weg. Die Verbraucherzentrale hat uns gesagt, trotzdem immer genau den Preis und die Produkte drin im Blick behalten. Denn man sollte auf keinen Fall am Ende was draufzahlen, nur für eine schönere Verpackung. Dann ist ja gestern große Kommunalwahl in Niedersachsen gewesen. Der NDR berichtet, dass die CDU nach den letzten Hochrechnungen dabei im Schnitt stärkste Kraft geworden ist, mit rund 28%. Die SPD kommt auf über 24%. Mit Abstand folgt dann die AfD mit über 16, die Grünen mit rund 17 und die Linke mit fast 6%. In vielen Orten wird es aber auf jeden Fall noch eine Stichwahl geben. Und bei der Basketball-WM haben unsere Frauen dann am Ende doch noch Bronze verpasst. Gegen Spanien haben wir im Spiel um Platz 3 verloren, mit 58-81. Unser Bundestrainer Olaf Lange hat bei Join gemeint, es können aber alle trotzdem super stolz sein.
1: Von wo wir gestartet sind, ist das schon eine unglaubliche Leistung. Deshalb lasse ich mich jetzt von dem Moment nicht überwältigen.
0: Ja, Weltmeister sind am Ende die USA geworden. Die haben nämlich im Finale Frankreich besiegt.
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4: Es wäre wieder angerichtet. Herzlich willkommen in der neuen Woche. Wir schicken euch rein in den Montag hier bei Nostalgie. Guten Morgen.
5: Zumindest für Baden-Württemberg und Bayern eine ganz besondere Woche, denn die Schule geht wieder los nach den Sommerferien. Und wir sprechen heute auf jeden Fall noch über den ersten Schultag, vor allem die Erstklässlerinnen und Erstklässler.
4: Und rein geht's jetzt mit Bananarama und Venus.

0: Hey, schön, dass ihr dabei seid. Das ist euer Wochenstart mit Lenny Kravitz. Fly Away hier bei Nostalgie. Nur die größten Songs. Guten Morgen.
1: Und man kann sagen, es geht in die richtige Richtung.
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1: Zumindest was Strom aus erneuerbaren Energien angeht. Denn Deutschland hat jetzt im ersten Halbjahr in diesem Jahr so viel Strom aus erneuerbaren Energien produziert wie noch nie. Fast 60% von dem eingespeisten Strom kam aus Windkraft, Sonne und Biogas. Das ist ein neuer Rekord.
0: Am meisten beigetragen hat da die Windkraft mit knapp 30%. Und auch spannend, Deutschland musste deutlich weniger Strom aus dem Ausland importieren als noch im vergangenen Jahr.
1: Und jetzt kommen wir zu einem Song von den Bee Gees, der passt irgendwie vom Motto her auch ganz gut. You win again. Ja.

0: Herzlich willkommen in der neuen Woche. Hier ist Nostalgie. Nur die größten Songs. Erstmal einen guten Morgen und ganz liebe Grüße nach Baden-Württemberg. Da ist heute ein großer Tag, denn die Einschulung steht dort an. In Bayern erst morgen. Und da muss ich dich natürlich automatisch fragen, kannst du dich noch, Dani, an deine Schultüte von damals erinnern?
1: Ich kann mich noch 100% daran erinnern, wahrscheinlich auch, weil es ein Foto gibt und ich natürlich im Kopf habe, wie sie aussah. An den Inhalt tatsächlich nicht mehr. Ja. Aber ich weiß, es war so besonders, ich habe die so geliebt, die hatte ein großes rotes Glitzerherz drauf vorne. Wow. Und ich glaube, irgendwo auf dem Speicher bei meinen Eltern wird sie auch noch liegen, natürlich ohne Inhalt. Ja. Ich glaube, es war auf jeden Fall so ein Farbmalkasten drin. Lies. Und generell war es halt ein ganz besonderer Tag. Es war eigentlich völlig egal, was drin war, Hauptsache Schultüte.
0: Wobei, der Inhalt der Schultüte, das ist eine interessante Frage und die wollen wir euch stellen heute Morgen. Könnt ihr euch noch an den Inhalt eurer Schultüte erinnern? Wir haben schon die erste reinbekommen und zwar von Magdalena.
2: Alle möglichen Stifte, Blöcke, Hausaufgabenhefte mit, ich weiß nicht, Glitzer drauf, also richtig girly alles. Ja, ich glaube auch noch Spielzeug.
0: Okay, das klingt noch relativ normal. Es gibt ja auch mittlerweile Schultüten, da ist zum Beispiel das neue iPhone drin.
1: Absolut, ja. Aber ganz wichtig ist das Packen. Also die Schokoladensachen richtig. Auf jeden Fall oben, was sonst jetzt unten echt eklig. Aber wie ist es denn bei euch gewesen? Könnt ihr euch noch erinnern? Lasst uns ein bisschen nostalgisch werden. Schickt uns gerne WhatsApp. Die Nummer findet ihr bei uns im Netz in nostalgie-radio.de. Was war denn bei euch in eurer Schultüte?
0: Und falls ihr 1969 eingeschult wurde, dann ist das euer Song. Hier ist Bryan Adams mit Summer of 69.

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11: Lebkuchen und Spekulatius gibt's ja jetzt schon seit längerer Zeit zu kaufen. Jakob, jetzt kommt aber noch was Weihnachtlicheres.

0: dazu, denn jetzt gibt's schon den ersten Adventskalender.
1: Ja, das sind dann meist die Kalender, wo so Schmuck, Snacks und Getränke oder so Beauty-Sachen drin sind. Gibt auch schon die ersten mit Spielzeug. Carola Klausnitzer ist von der Verbraucherzentrale und er hat mir gesagt, aber nicht von irgendwelchen krassen Rabatten blenden lassen.
2: Ein Adventskalender ist nicht automatisch ein Schnäppchen, nur weil der Hersteller sagt, der Inhalt hat einen Wert von 150 Euro, sie zahlen aber nur 80. Entscheidend ist vielmehr, ob die beschenkte Person mit einem Großteil des Inhalts tatsächlich etwas anfangen kann, denn nur dann lohnt sich der Kalender wirklich.
1: Ja, gibt ja auch immer mehr Leute bei Insta, TikTok und YouTube, die solche Kalender vorab testen und die Produkte zeigen. Da kann man sich ja auch anschauen, ob das vielleicht was ist. Dann sind am Wochenende zehntausende Menschen gegen Rechtsextremismus auf die Straße gegangen. Damit wollten sie ein Zeichen für die Demokratie setzen. Gerade eben eine Woche nach dem AfD-Wahlerfolg in Sachsen-Anhalt. Jetzt am kommenden Sonntag dürfte das auch wieder Thema werden, denn der wird ja in gleich zwei Bundesländern gewählt, in Berlin und in Mecklenburg-Vorpommern. Und Tennisprofi Alexander Zverev hat ja im Juni schon die French Open gewonnen. Und jetzt hat er seinen zweiten großen Grand-Slam-Titel. Er hat die US Open gewonnen. Im Finale in New York hat er den Amerikaner Ben Shelton in 4 Sätzen besiegt.
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4: Das Wochenende ist rum, wir schicken euch rein in die neue Woche, es ist Montag. Guten Morgen.
5: Ja, und dieses Jahr ist ein ganz besonderes für alle Backstreet Boys Fans. Sie kommen nämlich zu uns nach Deutschland und ihr könnt mit dabei sein. Wie? Das verraten wir euch gleich.
4: Und Nostalgie steht für die größten Songs und da starten wir gleich mit einem 80er rein und zwar Michael Zambello mit Maniac.

0: einen guten Start in die neue Woche. Ihr seid genau richtig hier bei Nostalgie. Nur die größten Songs, mehr 80er und die besten 90er. Und das war You Never Walk Alone von Matthew.
1: Und ich habe es am Wochenende nochmal probiert, die alten Dance-Moves auszupacken. Denn viele wussten es ja nicht, ich war ja das 6. Mitglied der Backstreet Boys.
0: Also das erzählst du uns jedes Mal und es glaubt dir trotzdem keiner.
1: Ja, das ist so nicht ganz richtig. Als Kind war ich mit meiner Mutter im Djerba-Urlaub und da gab es

0: ein bisschen Animation. Und ich war dann in eine Gruppe drin und durfte dann eine Art Playback-Show machen mit Songs von den Backstreet Boys. Im Speziellen mit diesem Song hier. Und ich habe versucht, diesen Tanz nochmal irgendwie einigermaßen hinzukriegen. Alles das, was noch im Kopf hängen geblieben ist, ich bin kläglich gescheitert.
1: Ja, wir wären natürlich sehr gerne dabei gewesen, ja, Armin, aber noch viel lieber wollen wir am 27. September die Original Backstreet Boys sehen. Die kommen nämlich nach Düsseldorf. AJ, Howie, Nick, Brian und Kevin könnt ihr aus einer exklusiven Loge erleben. Wir haben die Tickets für euch. Das bedeutet eigener Check-in, Essen, Getränke inklusive. Danach könnt ihr den Abend dort noch ausklingen lassen. Wir haben das rundum sorglos Paket für euch, für die echten Backstreet Boys, leider ohne Armin Münch.
0: Richtig, und leider auch nicht durch meinen Instagram- oder Facebook-Account. Nein, da klickt ihr bitte nostalgie.de, kommentiert einfach drunter, mit wem ihr dorthin wollt. Natürlich uns folgen und abonnieren und so weiter, ist eh klar. Und dann stehen die Chancen gut, dass ihr eben die Backstreet Boys halt leider nur zu fünft erleben dürft.
1: Ein bisschen Disco-Feeling ist wahrscheinlich auch mit dabei. Ja. Disco hören wir jetzt von Ottawa hier bei Nostalgie. Nur die größten Songs.

0: Tracy Chapman mit Fast Car. Hier ist Nostalgie zum Wochenstart. Guten Morgen.
1: Und jetzt geht's hoch hinaus.
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1: Ist es wahr oder ist es falsch, was ich hier gleich behaupte? Armin, du bist dran und ihr dürft natürlich mitraten. Es geht um Lego. Bist du jetzt eigentlich ein Lego-Fan gewesen als Kind?
0: Ein großer Fan sogar gewesen.
1: Mhm. Wobei, als Erwachsener kann man ja immer noch Fan sein.
0: Das stimmt, ja.
1: Da komme ich auch schon zu meiner Behauptung. Und zwar behaupte ich heute, dass der höchste Lego-Turm über 30 Meter hoch ist. Fakt oder Fake?
0: Ja, das ist definitiv Fakt. Der wurde ja von mir errichtet. Dadurch, dass ich ja ein riesen Lego-Fan war und ganze Städte gebaut habe. Welten versetzt habe, war ich auch mal in der Lage, wirklich einen großen Turm zu bauen. Aber nee, Spaß beiseite, mir ist das nicht gelungen, aber es gab ja früher so Fernsehsendungen, Lego Mania oder wie das immer hieß, und die haben ja auch ganze Kunstwerke gebaut, deswegen kann ich mir schon vorstellen, dass das Fakt ist.
1: Meine Behauptung, der höchste Lego-Turm ist über 30 Meter hoch, das ist Fakt. Er ist sogar 35,47 Meter hoch.
0: Wow.
1: Und zwar wurde der bunte Turm vor dem Günzburger Freizeitpark erstellt. Besteht aus fast 600.000 Steinen. Also fast so hoch wie der schiefe Turm von Pisa.
0: Irre.
1: Der ist, glaube ich, so über 50 Meter hoch.
0: Krass. Da braucht man schon eine große Leiter, um dann immer wieder die Steine hochzusetzen. Wir setzen einen drauf. Musikalisch gesehen, hier sind The Farm mit All Together Now. Hier ist Nostalgie. 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Guten Morgen.

0: 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Starte jetzt mit Der Nachbar.
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7: Die Weihnachtszeit ist bei den meisten sicherlich noch gar kein Thema. Jakob, das kommt jetzt aber so langsam, ne?
8: Denn man kann ja jetzt die ersten Adventskalender kaufen. Gibt im Moment viele Marken, die ihre Kalender schon online raushauen. Und vor Ort haben auch einige Läden schon solche Kalender. Die werden ja auch oft verschenkt. Carola Klausnitzer von der Verbraucherzentrale hat mir gesagt, da sollte man aber aufpassen. Erstmal, dass die Produkte auch passen. Und bei Lebensmitteln ist natürlich die Zutatenliste super wichtig.
9: Vor allem, wenn die beschenkte Person etwas nicht verträgt, eine Allergie hat oder auf Alkohol verzichten möchte oder muss. Denn Alkohol ist oft gar nicht auf der Vorderseite gekennzeichnet. Es gibt sogar Kalender, die vom Design Kinder ansprechen und Alkohol enthalten.
8: Ja, ansonsten auch immer ganz genau die Preise checken, denn nicht jeder Kalender ist automatisch auch ein richtig gutes Schnäppchen. Einige Anbieter wollen damit auch nur ihre alten Produkte loswerden. Dann wird es jetzt zum Start in die Woche teilweise noch mal gut warm. Der Deutsche Wetterdienst sagt, vor allem im Südwesten gibt es bis morgen bis zu 30 Grad. Auch in vielen anderen Orten wird es morgen noch mal schön. Ab übermorgen geht es dann aber mit den Temperaturen so langsam nach unten und es wird herbstlicher. Und dann gibt es gerade eine neue Studie, dass die Taxipreise bei uns in Deutschland im internationalen Vergleich sehr hoch sind. Für 5 Kilometer müsste man hier im Schnitt 17 Euro bezahlen. Der Bundesverband Taxi und Mietwagen hält bei der Funke Mediengruppe dagegen. Da wird gesagt, man hat viele Städte im Vergleich nicht beachtet. Und hier würde man ja auch dafür sorgen, dass die Fahrerinnen und Fahrer angestellt und gut versichert sind. Man sollte eher für Mietwagen wie Uber oder Bolt überall Mindestpreise einführen.
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5: Es geht rein in eine neue Woche. Ihr hört Nostalgie. Nur die größten Songs, mehr 80er und die besten 90er. Guten Morgen.
7: Tolle Woche für Baden-Württemberg und Bayern. In Baden-Württemberg heute und in Bayern morgen der Schulstart und

0: da müssen wir leider, leider in dem Fall über meine Schultüte sprechen. Und das ist dramatisch. Warum, das sage ich euch gleich.
1: Für viele Kinder heute gar nichts mehr ordinary. Duran Duran hören wir mit Ordinary World.

0: Start in die neue Woche, Depeche Mode mit Just Can't Get Enough hier bei Nostalgie.
1: Und heute gibt's Geschenke, vor allem in Baden-Württemberg. Ja, die letzten beiden Bundesländer sind dran, die Sommerferien sind vorbei. Ja. Heute geht's los in Baden-Württemberg wieder mit der Schule, morgen dann in Bayern. Aber die Aufregung ist groß, vor allem bei allen Erstklässlerinnen und Erstklässlern. Denn es gibt Geschenke in Form einer Schultüte. Ja. Armin, weißt du noch, was in deiner Schultüte vor 10 Jahren drin war?
0: Muss ich darüber reden? Das
1: Wieso?
0: Ist für mich traumatisch gewesen.
1: Warum?
0: Weil ich wollte unbedingt einen Astronauten-Schulranzen haben. Den habe ich auch bekommen. Richtig cool, blau, mega geil.
1: Aber
0: das Problem war, die passende Schultüte dazu, die war wohl ausverkauft.
1: Ui.
0: Und dann habe ich eine Alternativschultüte bekommen mit einem grünen Delfin drauf. Das war für mich ganz, ganz schlimm. Und ich möchte darüber ehrlich gesagt nicht mehr sprechen.
1: Aber das habe ich auch gar nicht gewusst. Gibt es die passende Schultüte zum Schulranzen?
0: Ja, definitiv. Und das ist als Kind wirklich sehr entscheidend. Und das hat auch nachhaltig geprägt.
1: Ich hoffe, ihr hattet kein traumatisches Erlebnis. Schickt uns gerne WhatsApp. Was war bei euch in der Schultüte? Die Laura hat sich gemeldet.
2: In meiner Schultüte war eine Spardose drin und Süßigkeiten. Und sie war mit einer Maus drauf, glaube ich. Aber so genau weiß ich es auch nicht mehr.
0: Spardose, das könnt ihr euch sparen.
1: Macht mal alles online heutzutage,
0: richtig,
1: oder?
0: Richtig, genau.
1: Ja, erzählt es uns gerne. Was war bei euch in der Schultüte? Schickt uns eine WhatsApp. Die Nummer findet ihr bei uns im Netz nostalgie-radio.de. Ja, und ich hoffe, dass dann auf jeden Fall die Schultüte zumindest zum Schulranzen gepasst hat, Armin, gell?
0: Ja, ich wünsche es euch. Wirklich. Vom tiefsten Herzen. Hier ist Salt'n

0: Herzlich willkommen in der neuen Woche. Hier ist Nostalgie, nur die größten Songs. Guten Morgen und unsere Good News, die kommen direkt aus New York.
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0: Denn Alexander Zverev hat es tatsächlich geschafft und die US Open gewonnen und damit seinen zweiten Grand Slam Titel geholt. Im Finale schlägt er den US-Amerikaner Ben Shelton in 4 Sätzen. Und das macht das Tennisjahr natürlich endgültig besonders für ihn. Erster Triumph bei den French Open, jetzt eben der Titel in New York. 2 Grand Slams in einer Saison für Alexander Zverev. Unglaublich. Und wer sich noch an das verlorene US Open Finale 2020 erinnert, der weiß ganz genau, dass dieser Titel für ihn ein ganz besonderer sein wird. Und wo wir gerade beim Thema große Emotionen sind, passt perfekt. Hier ist Chris de Burgh mit High on Emotion. Hier ist Nostalgie, nur die größten Songs. Guten Morgen.

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5: Es ist ja noch nicht mal Halloween gewesen, Jakob, und trotzdem gibt es schon immer mehr Weihnachtssachen.
6: Ja, und das, obwohl es einfach noch 2,5 Monate hin sind, bis zur Adventszeit. In den meisten Geschäften gibt es trotzdem jetzt schon überall, ja, so Weihnachtssüßigkeiten. Und viele Influencerinnen und Influencer haben damit angefangen.
7: Ho, ho, ho, ihr Lieben. Und herzlich willkommen zu einem neuen Adventskalender-Unboxing von mir.
8: Ich finde, der Druck fühlt sich ja beim ersten Adventskalender-Video des Jahres immer enorm an.
9: Wir werden jetzt gemeinsam reinschauen.
10: Wir haben 24 Türchen. Oh mein Gott.
6: Ja, es gibt schon jetzt die ersten Adventskalender. Richtig beliebte sind ja auch oft schon nach ein paar Wochen weg. Die Verbraucherzentrale hat uns gesagt, trotzdem immer genau den Preis und die Produkte drin im Blick behalten. Denn man sollte auf keinen Fall am Ende was draufzahlen, nur für eine schönere Verpackung. Dann ist ja gestern große Kommunalwahl in Niedersachsen gewesen. Der NDR berichtet, dass die CDU nach den letzten Hochrechnungen dabei im Schnitt stärkste Kraft geworden ist, mit rund 28%. Die SPD kommt auf über 24%. Mit Abstand folgt dann die AfD mit über 16, die Grünen mit rund 17 und die Linke mit fast 6%. In vielen Orten wird es aber auf jeden Fall noch eine Stichwahl geben. Und bei der Basketball-WM haben unsere Frauen dann am Ende

0: noch Bronze verpasst. Gegen Spanien haben wir im Spiel um Platz 3 verloren mit 58-81. Unser Bundestrainer Olaf Lange hat bei Join gemeint, es können aber alle trotzdem super stolz sein.
1: Von wo wir gestartet sind, ist das schon eine unglaubliche Leistung. Deshalb lasse ich mich jetzt von dem Moment nicht überwältigen.
0: Ja, Weltmeister sind am Ende die USA geworden. Die haben nämlich im Finale Frankreich besiegt.
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4: Rein geht's in die neue Woche natürlich mit uns. Hier ist Nostalgie. 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Und da gibt's gleich Musik von Diana. Ross, oh Upside God. Down.
5: Und jetzt haben wir einen Song, der beamt mich persönlich sofort zurück in die 90er auf die Tanzfläche. In meinen Lieblingsclub, da lief dieser hier nämlich rauf und runter. Liquido hören wir jetzt mit Narcotic bei Nostalgie. Nur die größten Songs, mehr 80er und die besten 90er.

0: Willkommen in der neuen Woche, einen schönen guten Morgen euch. Und dieser Song hier war zuerst ein italienischer Hit, bevor Laura Branigan dann die englische Version veröffentlicht hat. Self-Control haben wir gerade gehört hier bei Nostalgie. Nur die größten Songs, mehr 80er und die besten 90er.
1: Und jetzt gibt's eine Stimme und ein Gitarrenriff, das mich immer in die Zeiten von Bravo Hits 11 zurückkatapultiert. Besser gesagt aus dem Jahre 1995. Hier ist Edwin Collins mit A Girl Like You bei Nostalgie.

0: Diana Ross hier bei Nostalgie. Nur die größten Songs. Guten Morgen.
1: Und jetzt habe ich einen indirekten Tipp für alle Influencer.
2: Danis Weisheit oder Wandtattoo.
1: Können wir mit meinem Spruch des Tages was fürs Leben anfangen oder ist es einfach nur ein Spruch, den wir uns als Aufkleber an die Wand kleben oder auf unser Handy oder? Bist du bereit, Armin?
0: Natürlich,
1: ich bin gespannt. Du als Influencer.
0: Nein, bin ich definitiv nicht.
1: Ja, pass auf, also ich habe gesagt, ist was für Influencer, denn mein kluger Spruch heute lautet, sei du selbst, alle anderen gibt es schon. Authentisch sein.
0: Ja. Sei du sehr, ich muss dir ganz ehrlich sagen, ich finde den sehr weise, den Spruch. Er ist sehr einfach, den versteht jeder, aber ich finde die Bedeutung dahinter durchaus spannend. Nicht nur Mama sagt immer, du bist einzigartig, Junge, sondern versuch wirklich.
1: Props gehen raus an die Mama von Armin.
0: Genau, also deswegen sage ich, es ist durchaus eine Weisheit.
1: Ja, ist auch tatsächlich ein sehr bekanntes Zitat, das oft Oscar Wilde, dem Schriftsteller, zugeschrieben wird. Mhm. Und wie du gesagt hast, es geht einfach um Individualität und Selbstakzeptanz bzw. Selbstliebe.
0: Gehst du auch d'accord? Gehört nicht an die Wand, sondern weiser Spruch,
1: absolut.
0: Oder? Sehr schön. Und jetzt die Village People mit YMCA. Hier bei Nostalgie, nur die größten Songs. Mehr 80er und die besten 90er.

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3: Lebkuchen und Spekulatius gibt's ja jetzt schon seit längerer Zeit zu kaufen. Jakob, jetzt kommt aber noch was Weihnachtlicheres dazu. Denn jetzt gibt's schon den ersten Adventskalender.
4: Ja, das sind dann meist die Kalender, wo so Schmuck, Snacks und Getränke oder so Beauty-Sachen drin sind. Gibt auch schon die ersten mit Spielzeug. Carola Klausnitzer ist von der Verbraucherzentrale und er hat mir gesagt, aber nicht von irgendwelchen krassen Rabatten blenden lassen.
5: Ein Adventskalender ist nicht automatisch ein Schnäppchen, nur weil der Hersteller sagt, der Inhalt hat einen Wert von 150 Euro, sie zahlen aber nur 80. Entscheidend ist vielmehr, ob die beschenkte Person mit einem Großteil des Inhalts tatsächlich etwas anfangen kann, denn nur dann lohnt sich der Kalender wirklich.
4: Ja, gibt ja auch immer mehr Leute bei Insta, TikTok und YouTube, die solche Kalender vorab testen und die Produkte zeigen. Da kann man sich ja auch anschauen, ob das vielleicht was ist. Dann sind am Wochenende zehntausende Menschen gegen Rechtsextremismus auf die Straße gegangen. Damit wollten sie ein Zeichen für die Demokratie setzen. Gerade eben eine Woche nach dem AfD-Wahlerfolg in Sachsen-Anhalt. Jetzt am kommenden Sonntag dürfte das auch wieder Thema werden, denn der wird ja in gleich zwei Bundesländern gewählt, in Berlin und in Mecklenburg-Vorpommern.

0: Und Tennisprofi Alexander Zverev hat ja im Juni schon die French Open gewonnen. Und jetzt hat er seinen zweiten großen Grand Slam-Titel. Er hat die US Open gewonnen. Im Finale in New York hat er den Amerikaner Ben Shelton in 4 Sätzen besiegt.
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2: Kurz nach 8. Wir schicken euch rein in die neue Woche. Es ist Montag hier bei Nostalgie. Guten Morgen.
3: Ja, und heute ist ein ganz besonderer Tag in Baden-Württemberg. Da nämlich erster Schultag. Oh. Morgen dann noch die Bayern. Und viele Erstklässlerinnen und Erstklässler freuen sich natürlich auf die Schultüte. Was da reingehört, klären wir gleich.
2: Und rein geht's jetzt mit Ultra Fox an alle Eltern. Dancing with Tears in my eyes.

0: herzlich willkommen in der neuen Woche. Ein ganz besonderer Wochenstart für Baden-Württemberg. Nur die größten Songs in der 80er und die besten 90er.
1: Denn jetzt so langsam gehen dort auch die Sommerferien zu Ende, sind zu Ende gegangen. Heute erster Schultag, morgen dann übrigens in Bayern. Und für viele Erstklässlerinnen und Erstklässler ein ganz besonderer Tag, denn es gibt Geschenke, die Schultüte.
0: Richtig. Könnt ihr euch noch an eure erinnern? Wir haben eine WhatsApp reinbekommen von der Theresia.
2: Die war so rosa und so, also hellrosa und dunkelrosa war da noch so ein Mensch drauf irgendwie. Ich weiß nicht, so ein Mädchen. Und drinnen waren so Süßigkeiten und eine Uhr, weiß ich noch, aber ich konnte sie nicht lesen. Aber dann habe ich sie auch gelernt und dann war ich voll stolz.

0: sie auch gelernt. Sie meint die Uhrzeit lesen, ja, oder? Genau. Finden wir das gut, eine Uhr?
1: Definitiv. Ich habe erst vor kurzem erfahren, dass sich Schülerinnen und Schüler heutzutage schwer tun mit dem Uhrzeiger, dass viele das durcheinander bringen, weil es ja hauptsächlich nur digitale Uhren gibt. Ah. Und deswegen finde ich auch noch im Jahr 2026 eine schöne Armbanduhr mit einem normalen Ziffer großartig.
0: Finde ich auch ein gutes Geschenk. Dazu noch ein paar Süßigkeiten und fertig ist die perfekte Schultüte.
1: Ja. Und für die richtige Stimmung sind wir immer noch hier zuständig. Hier ist Los Lobos mit La Bamba.
0: Und euch den schönen ersten Schultag.

0: Der Wochenstart hier bei Nostalgie. Nur die größten Songs. Guten Morgen. Und ja, mein MP3-Player hat übers Wochenende überlebt.
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0: Der lag fast 20 Jahre in einer Schublade, wurde nicht geöffnet und jetzt benutze ich ihn auch privat, um euch Musik vorzustellen, die da drauf ist, die wir jetzt wieder neu entdecken können. Und da habe ich einen Song gefunden von einer der größten Girls Band aller Zeiten. Natürlich die Spice Girls.
2: Die Spice Girls, die haben letzte Woche ein bisschen die Fans verärgert mit einem Post, mit einem kryptischen Post bei Instagram. Der Countdown ging bis Donnerstag 14 Uhr und man hatte sich eine neue Tour, eine Reunion erhofft. Aber rausgekommen ist dann doch einfach nur ein Album mit ein paar unveröffentlichten Songs. Es gibt, glaube ich, noch so eine Tasche, so ein Geschenkbag, Poster und so. Ja, ich finde es trotzdem ganz cool. Ich habe auch ehrlich gesagt nicht erwartet, dass sie nochmal auf Tour gehen.
0: Habe ich mir auch nicht vorstellen können, nee. Aber was ich mir vorstellen kann, ist, dass ihr alle Wannabe liebt. Und das war auch mein Song in den jüngeren Jahren. Das hat richtig Spaß gemacht und den gibt's jetzt bei Nostalgie. Nur die größten Songs, mehr 80er, die besten 90er und eben mein MP3-Player. Ja.

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13: Die Weihnachtszeit ist bei den meisten sicherlich noch gar kein Thema. Jakob, das kommt jetzt aber so langsam, ne?
14: Denn man kann ja jetzt die ersten Adventskalender kaufen. Gibt im Moment viele Marken, die ihre Kalender schon online raushauen. Und vor Ort haben auch einige Läden schon solche Kalender. Die werden ja auch oft verschenkt. Carola Klausnitzer von der Verbraucherzentrale hat mir gesagt, da sollte man aber aufpassen. Erstmal, dass die Produkte auch passen. Und bei Lebensmitteln ist natürlich die Zutatenliste super wichtig.
15: Vor allem, wenn die beschenkte Person etwas nicht verträgt, eine Allergie hat oder auf Alkohol verzichten möchte oder muss. Denn Alkohol ist oft gar nicht auf der Vorderseite gekennzeichnet. Es gibt sogar Kalender, die vom Design Kinder ansprechen und Alkohol enthalten.
14: Ja, ansonsten auch immer ganz genau die Preise checken, denn nicht jeder Kalender ist automatisch auch ein richtig gutes Schnäppchen. Einige Anbieter wollen damit auch nur ihre alten Produkte loswerden. Dann wird es jetzt zum Start in die Woche teilweise noch mal gut warm. Der Deutsche Wetterdienst sagt, vor allem im Südwesten gibt es bis morgen bis zu 30 Grad. Auch an vielen anderen Orten wird es morgen noch mal schön. Ab übermorgen geht es dann aber mit den Temperaturen so langsam nach unten und es wird herbstlicher. Und dann gibt es gerade eine neue Studie, dass die Taxipreise bei uns in Deutschland im internationalen Vergleich sehr hoch sind. Für 5 Kilometer müsste man hier im Schnitt 17 Euro bezahlen.

0: Bundesverband Taxi und Mietwagen hält bei der Funke Mediengruppe dagegen. Da wird gesagt, man hat viele Städte im Vergleich nicht beachtet. Und hier würde man ja auch dafür sorgen, dass die Fahrerinnen und Fahrer angestellt und gut versichert sind. Man sollte eher für Mietwagen wie Uber oder Bolt überall Mindestpreise einführen.
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3: Kurz nach 8:30 haben wir es. Und somit herzlich willkommen in der neuen Woche an diesem Montag. Guten Morgen.
4: Und wir haben gleich einen Song, der so ein bisschen nach Sonnenuntergang klingt. Islands in the Stream von Dolly Parton und Kenny Rogers.
3: Nein, heute ist nicht der 14. Februar, heute ist nicht Valentinstag, aber es wird mindestens genauso romantisch, denn gleich gibt's Prince mit, genau, Kiss.

0: Einen wundervollen guten Morgen euch. Ich hoffe, ihr hattet einen guten Start in den Tag. Und das war der Song aus König der Löwen, bei dem wir irgendwie sofort die riesige Savanne vor Augen haben. Circle of Life von Elton John bei Nostalgie. Nur die größten Songs, mehr 80er und die besten 90er.
1: Herzlich willkommen in der neuen Woche. Und jetzt geht's zurück in die 80er.

0: Ja, und zwar in das Jahr 1983. Da gab es eine Band, die hieß Bananarama. Und jetzt die Quizfrage, wie viel A sind in diesem Namen drin, schätzungsweise?
1: Ich sag spontan 5.
0: Sehr gut.
1: Cool.
0: Cool ist nicht ganz richtig. Es ist Cruel Summer. Gibt's jetzt bei Nostalgie. Nur die größten Songs.

0: Herzlich willkommen in der neuen Woche. Hier ist Nostalgie. Guten Morgen. Und jetzt geht's um das, was dir im besten Fall noch bevorsteht, Dani. Mhm.
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0: Und zwar der Umzug. Du baust ja gerade ein Haus, wenn das
2: wir
0: irgendwann
2: sanieren.
0: Mal steht.
2: Erstmal sanieren. Erstmal wird da leider abgerissen und dann erst wieder aufgebaut. Das dauert.
0: Aber wenn es irgendwann mal soweit ist und ihr da endlich einziehen könnt, dann seid ihr in guter Gesellschaft, denn ich behaupte, jährlich ziehen rund 5 Millionen Menschen in Deutschland um. Fakt oder Fake?
2: 5 Millionen Menschen?
0: Ja.
2: Berlin hat 3,9 Millionen Einwohnerinnen und Einwohner, glaube ich, circa.
0: Mhm. Boah, das,
2: nee. Gut, die ziehen allerdings nicht alle gleichzeitig um, übers Jahr verteilt.
0: Ja,
2: vielleicht.
0: Genau.
2: Schwierig. Boah, aber ich sag einfach Fake. Ich kann es mir irgendwie nicht vorstellen. Es klingt sehr viel.
0: Okay, ich behaupte, jährlich ziehen rund 5 Millionen Menschen hier bei uns in Deutschland um und das ist...
3: Fake. Mhm.
0: Nein, es sind sogar mehr. Über 9 Millionen Deutsche ziehen jährlich um. Das ist ja unglaublich.
2: Ja, und jetzt werden es noch mehr, weil alle flüchten wahrscheinlich ins Outback von den hohen Mietpreisen in den Städten.
0: Ja, das stimmt. Konjunktur bei Möbelpacker.
2: Eigentlich ein ganz gutes Motto. Wir machen hier weiter mit Go West von den Pet Shop Boys.

0: 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Starte jetzt mit Fourth Wing.
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4: Es ist ja noch nicht mal Halloween gewesen, Jakob, und trotzdem gibt es schon immer mehr Weihnachtssachen.
5: Ja, und das, obwohl es einfach noch 2,5 Monate hin sind, bis zur Adventszeit. In den meisten Geschäften gibt es trotzdem jetzt schon überall, ja, so Weihnachtssüßigkeiten. Und viele Influencerinnen und Influencer haben damit angefangen.
6: Ho, ho, ho, ihr Lieben. Und herzlich willkommen zu einem neuen Adventskalender-Unboxing von mir.
7: Ich finde, der Druck fühlt sich aber im ersten Adventskalender-Video des Jahres immer enorm an.
8: Wir werden jetzt gemeinsam reinschauen.
9: Wir haben 24 Türchen.
10: Oh mein Gott.
5: Ja, es gibt schon jetzt die ersten Adventskalender. Richtig beliebte sind ja auch oft schon nach ein paar Wochen weg. Die Verbraucherzentrale hat uns gesagt, trotzdem immer genau den Preis und die Produkte drin im Blick behalten. Denn man sollte auf keinen Fall am Ende was draufzahlen, nur für eine schönere Verpackung. Dann ist ja gestern große Kommunalwahl in Niedersachsen gewesen. Der NDR berichtet, dass die CDU nach den letzten Hochrechnungen dabei im Schnitt stärkste Kraft geworden ist, mit rund 28%. Die SPD kommt auf über 24%. Mit Abstand folgt dann die AfD mit über 16, die Grünen mit rund 17 und die Linke mit fast 6%. In vielen Orten wird es aber auf jeden Fall noch eine Stichwahl geben.

0: unsere Frauen dann am Ende doch noch Bronze verpasst. Gegen Spanien haben wir im Spiel um Platz 3 verloren mit 58 zu 81. Unser Bundestrainer Olaf Lange hat bei Join gemeint, es können aber alle trotzdem super stolz sein.
1: Von wo wir gestartet sind, ist das schon eine unglaubliche Leistung. Deshalb lasse ich mich jetzt von dem Moment nicht überwältigen.
0: Ja, Weltmeister sind am Ende die USA geworden. Die haben nämlich im Finale Frankreich besiegt.
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4: Wir hoffen, ihr seid gut in die neue Woche gestartet. Ihr hört Nostalgie. Nur die größten Songs, mehr 80er und die besten 90er. Und gleich gibt's Soul Sister mit einem Riesenhit aus den 80ern. The Way to Your Heart.
5: Apropos 80er, da ist man um Tina Turner nicht vorbeigekommen. Hier ist sie mit I Don't Wanna Lose You.

0: Hier ist Nostalgie, nur die größten Songs. Guten Morgen.
1: Ja, und Dolly Parton, die bekommt posthum eine ganz besondere Ehre.
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1: Und zwar in ihrer Heimat Tennessee. Der Flughafen in Nashville, das ist eine Stadt in Tennessee, der soll künftig nach ihr benannt werden. Und Dolly Parton kommt ja selbst aus Nashville und gilt dort fast schon als Wahrzeichen. Mhm. Und Nashville wiederum ist auch die Heimat der Country-Musik, ist dafür weltberühmt geworden.
0: Ja, sie engagierte sich seit Jahren sozial, spendete Millionen, unterstützte Bildung und Kinder. Und jetzt sagt ihre Heimat einfach, danke Dolly. Und jetzt mal ganz ehrlich, wenn irgendwo ein Flughafen nach Dolly Parton benannt wird, dann hoffentlich bei jeder Landung läuft der Song Jolene oder bei Verspätungen 9 to 5.
1: Das wäre eine gute Idee.
0: Eben. Und jetzt gibt's 9 to 5, auch ohne Verspätung. Hier ist Dolly Parton bei Nostalgie. Nur die größten Songs. Guten Morgen.

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7: 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Lebkuchen und Spekulatius gibt's ja jetzt schon seit längerer Zeit zu kaufen. Jakob, jetzt kommt aber noch was Weihnachtlicheres dazu. Denn jetzt gibt's schon den ersten Adventskalender.
8: Ja, das sind dann meist die Kalender, wo so Schmuck, Snacks und Getränke oder so Beauty-Sachen drin sind. Gibt auch schon die ersten mit Spielzeug. Carola Klausnitzer ist von der Verbraucherzentrale und er hat mir gesagt, aber nicht von irgendwelchen krassen Rabatten blenden lassen.
9: Ein Adventskalender ist nicht automatisch ein Schnäppchen, nur weil der Hersteller sagt, der Inhalt hat einen Wert von 150 Euro, sie zahlen aber nur 80. Entscheidend ist vielmehr, ob die beschenkte Person mit einem Großteil des Inhalts tatsächlich etwas anfangen kann, denn nur dann lohnt sich der Kalender wirklich.
8: Ja, gibt ja auch immer

mehr Leute bei Insta, TikTok und YouTube, die solche Kalender vorab testen und die Produkte zeigen. Da kann man sich ja auch anschauen, ob das vielleicht was ist. Dann sind am Wochenende zehntausende Menschen gegen Rechtsextremismus auf die Straße gegangen. Damit wollten sie ein Zeichen für die Demokratie setzen. Gerade eben eine Woche nach dem AfD-Wahlerfolg in Sachsen-Anhalt. Jetzt am kommenden Sonntag dürfte das auch wieder Thema werden, denn der wird ja in gleich zwei Bundesländern gewählt, in Berlin und in Mecklenburg-Vorpommern. Und Tennisprofi Alexander Zverev hat ja im Juni schon die French Open gewonnen und jetzt hat er seinen zweiten großen Grand Slam Titel. Er hat die US Open gewonnen. Im Finale in New York hat er den Amerikaner Ben

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2: Das ist euer Wochenstart. Es geht rein in den Montag. Guten Morgen hier mit Nostalgie. Nur die größten Songs.
3: Gleich für euch dabei Lisa Stansfield mit ihrem großen internationalen Durchbruchsong All Around the World.
2: Und reinschicken wir euch mit Soul Asylum und Runaway Train.

0: Songs erstmal einen guten Morgen und ganz liebe Grüße nach Baden-Württemberg. Da ist heute ein großer Tag, denn die Einschulung steht dort an. In Bayern erst morgen und da muss ich dich natürlich automatisch fragen, kannst du dich noch, Dani, an deine Schultüte von damals erinnern?
1: Ich kann mich noch 100% daran erinnern, wahrscheinlich auch, weil es ein Foto gibt und ich natürlich im Kopf habe, wie sie aussah. Aha. An den Inhalt tatsächlich nicht mehr. Ja. Aber ich weiß, es war so besonders, ich habe die so geliebt, die hatte ein großes rotes Glitzerherz drauf vorne. Wow. Und ich glaube, irgendwo auf dem Speicher bei meinen Eltern wird sie auch noch liegen, natürlich ohne Inhalt. Ja. Ich glaube, es war auf jeden Fall so ein Farbmalkasten drin. Lös. Und generell war es halt ein ganz besonderer Tag. Es war eigentlich völlig egal, was drin war, Hauptsache Schultüte.
0: Wobei, der Inhalt der Schultüte, das ist eine interessante Frage und die wollen wir euch stellen heute Morgen. Könnt ihr euch noch an den Inhalt eurer Schultüte erinnern? Wir haben schon die erste reinbekommen und zwar von Magdalena.
2: Alle möglichen Stifte, Blöcke, Hausaufgabenhefte mit, ich weiß nicht, Glitzer drauf, also richtig girly alles. Ja, ich glaube auch noch Spielzeug.
0: Okay, das klingt noch relativ normal. Es gibt ja auch mittlerweile Schultüten, da ist zum Beispiel das neue iPhone drin.
1: Absolut, ja. Aber ganz wichtig ist das Packen. Also die Schokoladensachen richtig. Auf jeden Fall oben, was sonst wird's unten echt eklig. Aber wie ist es denn bei euch gewesen? Könnt ihr euch noch erinnern? Lasst uns ein bisschen nostalgisch werden. Schickt uns gerne WhatsApp. Die Nummer findet ihr bei uns im Netz, nostalgie-radio.de. Was war denn bei euch in eurer Schultüte?

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0: Legendär, die Szene aus dem Film Jerry Maguire, gespielt von Tom Cruise, als er im Auto sitzt und diesen Song lauthals mitsingt, einer der wirklich bekanntesten und besten Filmmomente aus den 90ern. Free Fallin' von Tom Petty, gerade gehört. Thema Nostalgie, nur die größten Songs, jetzt die Glückssternzeichen des Tages.
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0: Montag haben es diese Glückssternzeichen reingeschafft ins Happy Scope. Allen voran die Fische. Ihr startet heute mit einem ziemlich guten Gefühl in den Tag. Eine kleine Nachricht sorgt doch noch dafür, dass ihr ziemlich optimistisch auf die Woche schaut. Die Löwen bekommen heute Rückenwind von außen. Jemand traut euch etwas zu und das motiviert natürlich total. Die Wagen finden heute schnell zurück in die innere Balance. Ein ruhiger Moment zwischendurch schadet euch aber heute nicht. Und die Steinböcke sehen heute erste Ergebnisse ihrer Arbeit. Das macht euch ziemlich stolz heute und gibt euch auch neue Motivation. Und immer dran denken, manchmal reicht ja so ein kleiner Lichtblick, damit der ganze Tag ein bisschen heller wird. Und den wünsche ich euch natürlich. Morgen natürlich neue Sternzeichen hier im Happy Scope zur gleichen Zeit. Und jetzt einen tollen Montag bei Nostalgie, nur die größten Songs mit Faith Hill und This Kiss.

0: Wer schon mal mit dem Fahrrad über Kopfsteinpflaster gefahren ist, der weiß, was das für eine holprige Angelegenheit sein kann. Das gleiche gilt natürlich auch für Rollstuhlfahrerinnen und Rollstuhlfahrer. Teilweise kommt man da gar nicht voran, muss vom Fahrrad absteigen oder bleibt eben auch mit dem Rollstuhl stecken. Und jetzt kommt eine ganz tolle Idee von der Technischen Hochschule Wildau. Da gibt es ein Forschungsprojekt und da hat man eine neue Maschine entwickelt, beziehungsweise die kommt jetzt zum Einsatz. Die schleift diese Pflastersteine einfach ab. Mit einer Maschine mit Diamantschleifsteinen wird wirklich diese oberste Schicht von den Pflastersteinen abgeschliffen und zurück bleibt dann wirklich eine ganz glatte Fläche mit nur so ein paar Rillen. Das heißt, man kann dort viel besser drüber fahren. Und das Schöne daran ist, dass das jetzt wirklich in Berlin, also in der Hauptstadt, in ein paar Bezirken wirklich geplant wird, dort die Pflasterstraßen abzuschleifen, damit Fahrradfahrerinnen und Fahrer und natürlich auch Rollstuhlfahrerinnen und Fahrer viel, viel besser vorankommen.
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Diese wundervolle Frau ist im Mai 80 Jahre alt geworden. Cher, If I Could Turn Back Time. Hier bei Nostalgie nur die größten Songs für den Start in den Montagvormittag. Besser könnte es eigentlich sein mit noch einem Wahnsinns-80er. Findet natürlich alles auch in unserem 80er-Stream auf nostalgie-radio.de und in unserer Nostalgie-App. Ihr wisst Bescheid. Auch diese schöne Liebeserklärung von Kool & The Gang. Cherish. Jetzt bei Nostalgie. Let's

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6: Alles richtig gemacht. Ihr hört Nostalgie, nur die größten Songs. Es ist 11 Uhr, das ist der Montagvormittag hier bei uns. Ich bin Sarah. Ja, und die neue Woche, da braucht man ja immer so ein bisschen Motivation, um wieder reinzukommen. Und die gibt's natürlich hier bei uns in musikalischer Form. Gleich Falco, der Kommissar, davor. Noch ein riesen 80er, Milli Vanilli, Girl, You Know It's True. Und das ein 90er, den ich sehr, sehr feiere. Natürlich auch in unserem 90er-Stream auf nostalgie-radio.de und in der Nostalgie-App La Bouche, Be My Lover.

geht's in den Montagvormittag hier bei Nostalgie, nur die größten Songs. Und ja, seit dem 1. September ist ja schon meteorologischer Herbst anfangen. So ab und zu merkt man das auch schon, aber die Sonne, die hat noch Kraft. Deswegen feiern wir mindestens den Sommer hier bei Nostalgie, bis nächste Woche Mittwoch der kalendarische Herbst beginnt. Und im Ohr kann man ja sowieso immer super Sommermusik abfeiern. Das machen wir jetzt hier zusammen auf Montagvormittag. Die Beach Boys sind das mit Surf in USA bei Nostalgie.

0: 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Ich drücke euch ganz fest die Daumen.
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Eine der schönsten Stimmen aus den 90ern. Was ein toller Ohrwurm. Gabriel mit Rise. Gerade gehört hier bei Nostalgino die größten Songs. Es geht so langsam Richtung Mittagspause. Da brauchen wir noch eine kleine Motivation, bevor vielleicht das erste Päuschen des Tages ansteht. Und da habe ich eine richtig gute Nummer für euch aus den 80ern. Denn ihr hört Nostalgino die größten Songs. Wir spielen mehr 80er und die besten 90er. Und das ist Progressive Rock Sound von Asia. Heat of the Moment. Jetzt bei Nostalgie.

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1: Hier bei Nostalgie nur die größten Songs. Gemeinsam haben wir die ersten Stunden des Tages schon wunderbar rumbekommen. Na klar, mit richtig guter Musik. Gleich haben wir einen richtig tollen Soundtrack zum Film Loser mit Jason Biggs. Richtig cool. Wheatus mit Teenage Dirtbag. Lang nicht gehört. Und das sind Supertramp, It's Raining Again. Ich bin Sarah und wünsche euch einen tollen Montagmittag.

So klingt die Mittagspause bei Nostalgie. Nur die größten Songs für den Montag. Die Coldplay Dance Band mit Son of Jamaica. Gerade gehört. Und wir kommen jetzt zu einem der legendärsten und berühmtesten Songs aus den 90ern von Britney Spears. Und auch das Video zu Baby One More Time, natürlich jedem bekannt. In einer Schule wurde es gedreht in Schuluniform-Outfit. Ursprünglich sollte aber, laut Plattenfirma, das Video ein bunter Cartoon werden. Britney fand das aber ganz fürchterlich und hat sich zum Glück durchgesetzt. Hier ist der Sound. Baby One More Time von Britney Spears für euren Mut.

0: Und diese gute Nachricht des Tages ist vor allem für alle Menschen, die im handwerklichen Bereich unterwegs sind. Denn jeder weiß es, wenn man einen Handwerker zu Hause hat, der vielleicht wirklich bei Spülmaschinenproblemen oder anderen Sachen unter dem Spülbecken helfen möchte, wissen wir alle, dass da teilweise die Hose dann doch ein bisschen tiefer rutschen kann. Kennt man ja auch von sich selbst, dass manchmal ohne Gürtel die Hose einfach ein bisschen zu tief rutscht. Und da gibt es jetzt eine ziemlich lustige, gute Nachricht aus einem französischen Baumarkt. Denn dort werden Spezialunterhosen gerade für Handwerker angeboten. Die haben einen extra hohen Bund und wenn sich dann der Handwerker bückt, lugt eben nicht die gewisse Hautfalte aus der Hose raus, sondern das Logo des Baumarktes. Ziemlich witzig natürlich alles mit dem kleinen Augenzwinkern zu betrachten, aber auf jeden Fall eine gute Nachricht des Tages. Ein französischer Baumarkt verkauft jetzt Spezialunterhosen gegen das Rutschen der Hose an eine unangenehme Stelle.
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mal wieder eine schöne Idee, vielleicht heute Abend auf der Couch zum Start in die neue Woche Dirty Dancing zu schauen. Mal sehen, wie das zu Hause ankommt. Habe ich auf jeden Fall lange nicht mehr gesehen. Und das war natürlich der Soundtrack aus Dirty Dancing zur legendären Abschlussszene und der legendären Hebefigur. Nostalgie, nur die größten Songs. Es ist Montag und jetzt haben wir einen Megasong aus den 80ern für euch. Wong Chung sind das.

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1: Und wer sich heute Morgen auf dem Fahrrad mal wieder glatte Straßen gewünscht hat, anstatt Kopfsteinpflaster, der sollte ganz genau hinhören in den Good News gegen 13:30. Denn da kommt eine ganz tolle Idee, wie das in Zukunft funktionieren könnte. Davor natürlich mega gute Songs hier bei uns für den Montag zum Start in die neue Woche. 13 Uhr bei Nostalgie, gleich der King of Pop Michael Jackson, Billie Jean davor. Ein riesen 90er, Coolio Gangsters Paradise, denn wir spielen mehr 80er und die besten 90er.

Bis 1987 war Holly Johnson Mitglied bei Frankie Goes to Hollywood. Und das war sein erster Solo-Erfolg direkt danach. Holly Johnson Americanos. Hier waren aus der Juno die größten Songs und jetzt zu einem Sound. Der kann wirklich auf jeder Familienfeier laufen, oder? Wenn man so eine Playlist zusammenstellt, was alt und jung gleichermaßen gefällt, dann ist auf jeden Fall immer ABBA mit dabei. Und deswegen starten wir jetzt auch mit ABBA rein Richtung Nachmittag hier am Montag bei Nostalgie. Nur die größten Songs mit One of Us.

0: Wer heute ganz fleißig mit dem Fahrrad auf der Arbeit ist und vielleicht auf dem Weg ein bisschen Kopfsteinpflaster hat, der weiß, da kann man ordentlich durchgeschüttelt werden. Teilweise ist es wirklich gefährlich, natürlich auf solchen holprigen Straßen unterwegs zu sein oder teilweise auch unmöglich, zum Beispiel für Rollstuhlfahrerinnen und Rollstuhlfahrer. Deswegen kommt jetzt eine ganz neue Methode von einer Brandenburger Firma. Das ist ein Forschungsprojekt der Technischen Hochschule Wildau und das ist eine wirklich tolle Idee, denn da gibt es eine spezielle Maschine mit Diamantschleifsteinen, klingt schon mal erstmal sehr, sehr gut, die die oberste Schicht von Kopfsteinpflaster einfach abschleift. Zurück bleibt dann wirklich eine ganz, ganz gerade Fläche und mit so ein paar Rillen, das heißt, man kommt viel, viel besser voran, viel ungefährlicher und das Tolle ist, dass jetzt in Berlin in ein paar Bezirken genau das geplant wird. Da bleiben wir natürlich dran, aber erstmal die gute Nachricht des Tages, eine neue Methode, um Kopfsteinpflaster wirklich für alle zugänglich zu machen.
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Nostalgie und die größten Songs zum Start in den Nachmittag hier in der neuen Woche bei Nostalgie gibt's jetzt eine Kollegin, die ihr heute Abend hier bei uns hört. Wir sind mega stolz, sie hier bei uns im Nostalgie-Team zu haben. Die Kim Wild 80s Show hört ihr ab sofort jeden Abend 17.30 Uhr bis 18 Uhr und da erzählt Kim Wild wirklich aus ihrem wirklich tollen Leben und natürlich auch allen Künstlern, die sie mal getroffen hat. Unter anderem war sie ja sogar mit Michael Jackson auf Tour. Und hier ist Kim Wild mit einem ihrer größten 80er überhaupt. You Keep Me Hanging On, jetzt bei Nostalgie. Nur die größten Songs. Einen schönen Montagnachmittag wünsche ich euch.

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10: Hallo um 14 Uhr, hier hat der Schichtwechsel still und schweigend im Hintergrund stattgefunden. Ab sofort darf ich für euch da sein durch den ganzen Nachmittag. Peter Mack mein Name. Gut, dass ich mir am Freitag schon die gesamte Musik für heute zurechtgelegt habe. Ist es noch da?
11: Alles genau, wie du es gesagt hast. Ich habe nicht mal was angerührt.
10: Schön, wenn man sich auf Mitarbeiter so verlassen kann. Das habe ich gerne. Phil Collins jetzt in the air tonight, wenn er schon vorbereitet ist. Und Latricia McNeil, ain't that just the way that life goes down, down, down. Hier ist Nostalgie, nur die größten Songs. Kommt rein, hört zu, wird euch Spaß machen.

0: auch einer dieser Songs, die um die Welt gingen, aus dem American Fool Album von John Cougar Mellencamp. Oh Baby, It Hurts So Good. Hier ist Nostalgie, nur die größten Songs. Jetzt kommt einer, der uns alle damals berührt hat, teilweise über Jahre berührt hat. Es ist Elton Johns Song für Lady Di, The Candle in the Wind. Bis heute sagt Elton John, der ja mit Diana eng befreundet war, sie hatte diese unglaubliche Fähigkeit, in einen Raum zu kommen, egal welcher Raum, und den Leuten das Gefühl zu geben, es ist alles in Ordnung, alles ist gut. Ich habe nie jemanden getroffen, der diese Fähigkeit hatte. Lady Di hatte sie.
1: She had this incredible ability to make people feel that everything's going to be all right. I haven't experienced many people in my life who have that ability, but she could walk into a room of people and make them feel as if everything was great.
0: Elton John's Song für seine gute Freundin.
2: Goodbye.

0: Es gab zuletzt immer wieder mal sehr gute Zahlen aus der Tourismusbranche. Also der Tourismus läuft sehr gut in Deutschland. Jetzt gibt es eine Zahl, die das erneut bestätigt. Kriegen wir vom Statistischen Bundesamt. Die sagen gerade, dass die Zahl der Übernachtungen im vergangenen Juli deutlich gestiegen ist im Vergleich zum Juli im letzten Jahr, nämlich um 3,2%. Das heißt, wir hatten 58,5 Millionen Übernachtungen im Juli, alleine in diesem Monat, und die allermeisten Gäste kamen aus dem Inland. Sprich, viele Deutsche haben aufs Ausland verzichtet aus unterschiedlichen Gründen und haben im eigenen Land Urlaub gemacht. Naja, weil du eben hier auch viel erleben kannst. Du kannst in den Mooren spazieren gehen, du kannst in die Berge fahren, du kannst ans Meer, wo auch immer du hingehst. Du hast unterschiedliche Landschaften, du hast unterschiedliche Menschentypen und es ist einfach schön hier. Und das begrüßt die Tourismusbranche außerordentlich und spürt's auch.
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Viele Jahre hat er sich zurückgezogen, weil ihm der ganze Rummel zu viel wurde, dieser Rick Astley. Aber seit ein paar Jahren hat er wieder Spaß an der Musik gefunden, tritt ab und zu noch wieder live auf, hauptsächlich in England, in seiner Heimat. Nostalgie, nur die größten Songs, gleich A Beautiful Life von Ace of Base. Und jetzt Jimmy Somerville.

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5: Nostalgie. 15 Uhr, Nostalgie, nur die größten Songs hier, jetzt mit Vanilla Ice, Ice Ice Baby, und dann kommt ein Klassiker von Kylie Minogue, The Locomotion. Sag, was du willst, es gibt keinen besseren Radiosender, da braucht ihr gar nicht erst zu suchen.
6: Obwohl das tatsächlich zu Anfang meine Absicht war, aber ich habe keinen gefunden.
5: Naja, das ist doch mein Redenmensch. Peter Mack, mein Name, seid herzlich willkommen und lass laufen.
7: Ja.

Show von Foreigner. Da hast du mal gehört, was die da abgerockt haben damals auf der Bühne. Ihr hört Nostalgie, nur die größten Songs. Da sind die Rocker drin, da sind die Uptempo-Pop-Songs drin. Gleich Whitney Houston, How Will I Know. Und da sind auch die großen Gefühle drin, wie jetzt von ABBA. Jeder, der schon mal das Musical Mamma Mia gesehen hat, sagt, das ist der berührendste Song im ganzen Musical. Sie singen den Song dort zwar auf Deutsch, da heißt er dann Der Sieger hat die Wahl. Das ist ja sehr frei übersetzt. Aber der Song bleibt einfach ein großer Fan-Favorit. Hier ist das Original. 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

0: Natürlich ist die sportliche Top-Nachricht des Tages der Gewinn der US Open unseres deutschen Tennisstars Alexander Zverev. Zum zweiten Mal gewinnt er ein Grand-Slam-Turnier in diesem Jahr, nach den French Open jetzt auch die US Open. Alle haben es mittlerweile mitbekommen. Was die wenigsten gehört haben, ist die berührende Dankesrede, die Zverev am Ende gehalten hat. Und zwar dankt er sehr emotional seiner Mama. Er sagt, und ich spiele euch den Ausschnitt gleich vor, ich möchte noch jemanden danken, der meine Spiele zwar nie anguckt, trotzdem der wichtigste Mensch in meinem Tennisleben, in meinem Leben überhaupt ist. Denn wisst ihr, wenn man als vierjähriger Junge Diabetes diagnostiziert bekommt und die Ärzte sagen, das Leben dieses Kindes und auch seine sportlichen Aktivitäten werden enorm eingeschränkt sein, dann braucht es eine sehr starke Frau, die mit diesem kleinen Kind rausgeht und sagt, das werden wir schon sehen. Alexander Zverev.
1: Then I want to thank actually one more person who's never actually watching my matches, but is the most important person in my tennis life and in my life in general, because when your four-year-old son gets diagnosed with diabetes and doctors in the office tell you that life and sports will be very, very limited for that child, it takes a very, very strong mother to walk out of those offices and to say, my son...
0: Und so weiter. Ein großer Sportler, ein großer Sieg mit einer sehr großen Mama.
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2: Jetzt kommt Musik von Blondie und gerade habe ich zum ersten Mal in meinem Leben gedacht, jetzt gucke ich mal nach, ob die Sängerin wirklich Debbie Harry heißt. Und Volltreffer, sie heißt nicht Debbie Harry, ihr bürgerlicher Name ist Angela Trimble. Angela Trimble, mit so einem Namen wirst du normalerweise deutsche Bundeskanzlerin. Da bin ich aber froh, dass Frau Trimble ihren Namen geändert hat und lieber in die Popmusik gegangen ist. The Tide is High jetzt und dann kommt Michael Jackson mit You Are Not Alone. Wie auch immer ihr heißt, seid herzlich willkommen bei Nostalgie, nur die größten Songs. Ich heiße Peter Mack, aber das tut ja nichts zur Sache. Angela Trimble alias Debbie Harry, jetzt und Blondie.

Samantha Fox mit einem der Songs, die sie gemacht hat, die einfach Spaß machen. Nothing's Gonna Stop Me Now. Und der Spaß nimmt doch kein Ende hier. Hier ist Nostalgie, nur die größten Songs. Third Eye Blind haben insgesamt 6 Demo-Versionen ihres Songs Semi-Charmed live gemacht. Erst dann waren sie zufrieden und dann wussten sie, das wird ein großer Hit. Ist es auch geworden. 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Let's go. 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

0: was uns in dieser Woche von den Streaming-Diensten an Crime- und Thriller-Serien geboten wird, ist schon oberstes Regal. Ich gebe euch mal einen kurzen Überblick über die drei wichtigsten Serien. Am Mittwoch, also übermorgen, wird die letzte Folge der vierten Reacher-Staffel veröffentlicht. Dann schließt sich also dieses Abenteuer. Die ersten sieben sind schon online. Spannende Geschichte. Dann wird gleichzeitig am selben Tag, also auch übermorgen, die Spin-Off-Serie des Reacher-Universums veröffentlicht. Und zwar alle 8 Folgen auf einmal. Needly wird die neue Serie heißen. Es geht dort um die ehemalige Mitstreiterin von Jack Reacher, Frances Needly, die eben ihre eigene Serie dort bekommt. Alle Folgen, alle 8 Folgen auf einmal, also auch ab Mittwoch online. Und dann ab Freitag geht eine der besten Serien der letzten Jahre mit der zweiten Staffel an den Start. Es ist die Serie Mobland mit Pierce Brosnan, mit Helen Mirren und mit Tom Hardy. Diese Serie startet bei Paramount Plus und hat so viele Fans gewonnen mit diesen ersten Folgen, dass nicht nur die zweite jetzt eben veröffentlicht wird, sondern eine dritte Staffel auch schon bestätigt ist. Und so kommt der Serienjunkie voll auf seine Kosten in den nächsten Tagen. Ab Mittwoch bei Amazon Prime, also bei Prime Video, das Reacher-Finale und Needly alle Folgen. Und ab Freitag dann der Start der neuen Mobland-Staffel mit der ersten Folge.
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80er-Jahre-Sound hörst du mit jedem Ton. Nick Kershaw, The Riddle bei Nostalgie, nur die größten Songs. Jetzt kommt einer der entspanntesten Songs, die wir überhaupt hier im Programm haben. Back in the High Life Again von Steve Winwood. Steve Winwood ist auch so einer der stillen Stars irgendwie. Du kennst seine Hits, Valerie, Higher Love und eben Back in the High Life Again. Aber sonst weißt du kaum was über den. Ich habe mal nachgeguckt, das ist ein ziemlich reicher Mann. Soll über ein Vermögen von 60 Millionen Dollar verfügen. Ja, sagen wir so, er mag ein stiller Star sein, aber auf seinem Konto klimpert das Kleingeld ziemlich laut vor sich hin. Steve Winwood.

0: 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Starte jetzt mit Die Känguru-Rebellion.
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4: Hallo um 17 Uhr, ich darf mich kurz vorstellen. Mein Name ist Peter Mack. Ihr rechnet wahrscheinlich damit, dass ich auch für die nächsten Minuten Top-Songs für euch aus dem Ärmel gezaubert habe.
5: Das kann gut sein. Diesem Mann ist alles zuzutrauen.
4: Du, musikalisch in jedem Fall. Jennifer Lopez, If You Had My Love und Stevie Wonder habe ich mal rausgezaubert mit I Just Call to Say I Love You. Herzlich willkommen bei Nostalgie, nur die größten Songs.
6: Du bist ein echter Zauberer.
4: Ja, ist hier gut, ich weiß ja.

0: Oh, ihr hört nach wie vor Nostalgie, nur die größten Songs. Dankeschön dafür, mal zwischendurch. Montage sind so Tage, die generell etwas weniger Spaß machen als alle anderen. Damit der Spaß hier aber trotzdem nicht zu kurz kommt, gibt's die tägliche Raterunde auch am Montag. Mit dem Klavierspieler in der hinteren Ecke des Studios. Hey, mein Freund.
1: Ja, hallo.
0: Ja, so. Wir raten also, welchen Song er auf dem Klavier anspielen wird. Im Grunde geht's nur um Geschwindigkeit. Wer den Song schneller erkennt, versucht schneller zu sein als ich. Ich spitze auch die Ohren. Okay, welcher Song ist es heute? Spiel mal. Da ist klar. Stopp! Dankeschön, es sind die Boomtown Rats, es ist I Don't Like Mondays. Das ist so ikonisch. Ich habe mal gelernt von einem Klavierspieler, dass am Anfang dieser Lauf, das sind nur die schwarzen Tasten. Ist das richtig?
1: Ja.
0: Entschuldige, dass ich das als Laie nochmal anmerke. Komm, darfst noch zwei Akkorde spielen, dann kommt das Original. Danke, das muss reichen. Den Rest macht Bob Geldof. Bitteschön.

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1: In dieser dunkelblauen Mappe, die hier vor mir liegt, ist die gesamte Musik für den Feierabend drin.
2: Haben Sie was Interessantes mitgebracht in der Mappe?
1: Ja, habe ich. War ja gerade dabei, es zu erzählen. Robin Gibb ist drin mit Juliet und OMC mit How Bizarre, How Bizarre. Geht jetzt los, hier ist Nostalgie. Nur die größten Songs. Peter Mack, mein Name. Guten Abend.

Up Where We Belong. Es gibt kaum was Schöneres als einen tollen zweistimmigen Männer-Frauengesang und erst recht von Joe Cocker und Jennifer Warnes. Guten Abend bei Nostalgie. Nur die größten Songs. Über den folgenden wird sich auch Madonna sehr freuen, denn sie hat einen großen Anteil daran. Madonna hat nicht nur ihre eigene Karriere immer gepusht, sondern sich auch um andere unbekannte junge Künstler gekümmert. Madonna hat zum Beispiel eine Band entdeckt wie The Prodigy und auch eine damals noch sehr junge Sängerin namens Alanis Morissette. Hätt's Madonna nicht gegeben, hätt's vielleicht auch diesen schönen Song hier nie gegeben. Wer weiß?

0: Wisst ihr, ich bin ja ein großer Fan von Deutschland, von den unterschiedlichen Regionen, die wir haben, von den unterschiedlichen Menschentypen, von den Landschaften sowieso. Und offenbar bin ich nicht der Einzige, der begeistert ist von unserer Heimat. Viele andere sind es auch. Das Statistische Bundesamt sagt gerade, dass im vergangenen Juli, gut, das war natürlich auch fast überall Ferienzeit, die Zahl der Überdachtungen gestiegen ist, und zwar deutlich im Vergleich zum letzten Jahr um 3,2%. Das heißt, die deutsche Tourismusbranche ist sehr zufrieden. Insgesamt, ich gebe euch mal eine Zahl, gab es 58,5 Millionen Übernachtungen im Juli, und 48 Millionen davon, also 48 von 58, kamen von inländischen Gästen. Das heißt, viele Deutsche wissen genauso wie ich, wie schön es in unserem Land ist, ob du ans Meer fährst oder in die Berge oder in die Moorlandschaften. Es gibt hierzulande eine Menge zu sehen und eine Menge zu erleben, und die deutsche Tourismusbranche freut sich.
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Farnham, guten Abend, hier ist Nostalgie. Nur die größten Songs. Jetzt kommen Kracher aus den 80ern, Camillo und Word Up. Word Up war damals ein amerikanischer Slang-Ausdruck, weißt du, so ein Jugendwort aus der Hip-Hop-Szene. Word Up bedeutete sowas wie, ja Mann, auf jeden Fall. Jetzt kennt ihr die Bedeutung. Und apropos Jugendwort, bis Ende dieses Monats könnt ihr noch fürs deutsche Jugendwort des Jahres abstimmen. Es stehen nur noch drei zur Auswahl, nämlich Crash Out, Peak und Rage Bait. Unter den dreien wird's ausgemacht. Echt jetzt. Also ich meine, Word

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6: Ja, ich kann euch versichern, es laufen hier weiterhin nur eure Lieblingssongs im Radio, deswegen habt ihr uns hier eingeschaltet, nicht wahr? Nostalgie, nur die größten Songs. Falco kommt, Out of the Dark, Huey Lewis and the News mit The Power of Love und dann noch was schön Grooviges von Jimmy Somerville, ne? Lasst euch da mal überraschen. Guten Abend also, Peter Mack mein Name.

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You make me feel mighty real, Jimmy Somerville. Guten Abend, ihr hört Nostalgie, nur die größten Songs. Jetzt mal ein Satz aus der Klugscheißer-Ecke. Wenn eure Beziehung nicht mehr wirklich ganz so dolle läuft, dann fragt doch mal eure Partnerin, euren Partner, ob er oder sie zufällig gerne Pina Colada trinkt. Pina Colada hat schon so manche Beziehung gerettet, fragt mal Rupert.

0: Natürlich müssen wir heute über unseren deutschen Tennisstar Alexander, genannt Sascha Zverev, sprechen. Ein unglaubliches sportliches Jahr. Er hat die French Open gewonnen, er stand im Wimbledon-Finale und vergangene Nacht hat er auch noch die US Open gewonnen. Das haben mittlerweile alle mitbekommen. Die wenigsten haben allerdings gehört die berührende Dankesrede, die Alexander Zverev gehalten hat, nach dem Überreichen des Pokals. Und zwar sagte er: Ich möchte noch einem Menschen danken, der zwar meine Tennisspiele nie anguckt, trotzdem der wichtigste Mensch in meinem Tennis und generell in meinem Leben ist. Wisst ihr, wenn man als vierjähriger Junge Diabetes diagnostiziert bekommt und die Ärzte sagen, dieses Kind wird weder ein gutes, erst recht kein sportlich gutes Leben haben, dann braucht es eine sehr starke Frau, die aus dieser Arztpraxis rausgeht und sagt, das werden wir erst mal sehen. Und so dankt er seiner Mama, Alexander Zverev.
1: Then I want to thank actually one more person who's never actually watching my matches, but is the most important person in my tennis life and in my life in general, because when your four-year-old son gets diagnosed with diabetes and doctors in the office tell you that life and sports will be very, very limited for that child, it takes a very, very strong mother to walk out of those offices and to say, my son...
0: Und so weiter. Ein großer Sportler, ein großer Sieg mit einer sehr großen Mama.
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Er muss diese Laura schon sehr geliebt haben, dass sie ihm nach der Trennung über Jahre hinweg jede andere Beziehung verhagelt hat. Hier ist Nostalgie, nur die größten Songs, nur 80er Musik gleich, aber das kennt ihr als eifrige Nostalgie-Hörer. Jeden Abend die 80er ab 8 gehen also um 20 Uhr gleich los. 4 Stunden bis Mitternacht, nur 80er Musik. So cooles Zeug wie das hier. The Look Rockset.

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